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1: Guten Abend. Ich freue mich, dass wir uns auf dieser Platte treffen. Erst einmal wollte ich ja mit Ihnen ganz groß ausgehen und Ihnen bei einem Glas Wein von mir zu Hause erzählen. Von kleineren und größeren Sorgen und Freuden, die man eben so erlebt. Nicht? Meist sind es ja kleine Freuden und größere, aber das wissen Sie doch. Ne? Aber dann habe ich mir gedacht, warum sollen wir uns unter fremde Leute setzen? Kommen Sie doch zu mir nach Hause. Ich glaube, da sitzt sich's gut. Ja? Ja, Wein haben wir auch. Verzeihen Sie, darf ich? Ja. So, jawohl. Na, ja. Ja, und dann, wissen Sie, ich bin gern zu Hause. Ja, wirklich. Man glaubt mir so oft nicht, aber ich bin eigentlich gar nicht gern unter Leuten. Nein, manchmal unter Menschen. Ja, aber wie oft findet man die? Nein, wenn ich mir so recht überlege, ich liebe die Welt, aber ich reise nicht gern. Bitte, das ist nicht Überheblichkeit, es ist ein sehr wienerischer und oft nachteiliger Virus in mir. Wissen Sie, in längst überwundenen, sagen wir in gestrigen Zeiten, da nannte man das Heimweh. Ja, und das Heimweh beginnt bei mir eigenartigerweise bereits an der Wiener Stadtgrenze.
2: Andere machen weite Reisen und dann kommen sie und preisen alles, was sie flüchtig nur gesehen. Überall anders sagen sie, ist besser, alles schöner, alles größer. Nein, das kann ich wirklich

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2: Mit Alexander Felkonja. Ab heute gibt's beim Einkaufen neue Labels, also Hinweise, sowohl online oder im Geschäft, die zeigen, welche Rechte man hat, wenn es bei den Produkten Probleme gibt, etwa wenn die Waschmaschine oder das Smartphone schnell kaputt werden. Christina Adler hat die Details.
3: Verkäufer in der ganzen EU müssen ab sofort die zwei neuen Labels verwenden. Einerseits zeigt das Gewährleistungslabel an der Kasse, dass Verbraucher mindestens 2 Jahre lang das gesetzliche Recht haben, etwa auf kostenlose Reparatur oder Ersatz, wenn ein Produkt kaputt geht. Gibt der Hersteller zusätzlich eine freiwillige Garantie, muss er das mit einem sogenannten Garan-Label kennzeichnen. So sieht man auf einen Blick, wie lange ein Produkt einwandfrei funktioniert. Soll.
2: Außerdem kommt ab dem 1. Oktober eine neue Pflicht für Online-Shops in Österreich. Sie müssen dann einen eigenen Widerrufsbutton einbauen, mit dem man Verträge direkt online mit einem Klick kündigen kann. Junge Ärztinnen und Ärzte in Österreich müssen nach dem Studium oft 1 bis 2 Jahre auf ihre verpflichtende Basisausbildung warten. Eine neue Initiative fordert deshalb, diese Ausbildung freiwillig zu machen. Auch die MedUni Wien unterstützt das, denn sie befürchtet, dass angehende Ärzte wegen der langen Wartezeiten ins Ausland abwandern, wo es diese Basisausbildung in dieser Form nicht gibt. In Madrid sind gestern Zehntausende Menschen gegen die Zwangsräumung einer 87-Jährigen und die wachsende Wohnungsnot in Spanien auf die Straße gegangen. Die Rentnerin ist nach 70 Jahren aus ihrer Wohnung vertrieben worden. Die Demonstranten fordern unter anderem besseren Schutz vor solchen Zwangsräumungen und eine Reform des Mietrechts. Nach einem neuen Zwischenfall hat ChatGPT-Entwickler OpenAI das Training seiner leistungsstärksten KI-Modelle nun gestoppt. Zuletzt hat ein KI-Modell eine Lücke in den Netzwerkeinstellungen gefunden und darüber Kontakt zu einem Chatbot im offenen Internet aufgenommen, obwohl es eigentlich keinen Internetzugang haben sollte. Das Training soll erst dann wieder starten, wenn die Lücke geschlossen ist.
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1: Mit Martina Steidl. Schönen guten Morgen. Es läuft gut für unser Fußballnationalteam in der Nations League. Die Mannschaft von Ralf Rangnick hat im Wiener Ernst-Happel-Stadion mit einem 3:1 gegen den Kosovo den zweiten Sieg im zweiten Spiel eingefahren. Darauf kann man aufbauen, sagt der Teamchef.
2: Ich habe zu Beginn des Lehrgangs gesagt, es muss wieder scheppern im Training. Und ich finde, heute hat es fast 90 Minuten gescheppert. Und im Training war es genauso. Und deswegen war das jetzt schon mal der nächste Schritt. Und da geht es jetzt weiter zu trainieren, weiter zu spielen. Und dann ist es so, wie es heute eben war, nicht so angenehm, gegen uns zu spielen.
1: Die Treffer haben Affengruber, Adam und Chukwuemeka erzielt. Das ÖFB-Team gastiert nun am Donnerstag in Dublin und spielt am Sonntag zum Abschluss der ersten Nations League-Phase im Kosovo. In einer Sondersitzung des Nationalrats geht es heute um die neue Spritpreisbremse. Für Oktober und November soll Treibstoff um mehr als 12 Cent pro Liter billiger werden. Die Grünen haben gestern schon im Vorfeld zusätzlich eine Öffi-Preisbremse gefordert. Damit die Preise fürs Klimaticket und regionale Zeitkarten nicht teurer werden, schlagen sie vor, dass Bund und Länder die Ticketpreise deckeln sollen. Einige Neuheiten bringt das neue Studienjahr. Erstmals ist ein Psychotherapie-Masterstudium an den öffentlichen Unis möglich. Auch beginnt die verkürzte Ausbildung der Lehrkräfte für Mittelschulen und AHS-Unterstufen. An den pädagogischen Hochschulen und Fachhochschulen starten neue Elementarpädagogik-Studien. Außerdem wird es an den ersten Hochschulen auch ein Mensa-Menü für 5 € geben. Das Münchner Oktoberfest zieht auch heuer wieder die Massen an. Nach einer Woche waren schon rund 3,8 Millionen Menschen auf der Wiesn, schätzt die Festleitung. Das sind mehr als im Vorjahr. 2025 waren es nach einer Woche rund 3,5 Millionen Besucher. Das Oktoberfest in München läuft noch bis kommenden Sonntag.
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3: Heute ist es von früh bis spät sonnig bei strahlend blauem Himmel. In der Früh ist es sehr frisch, am Nachmittag steigen die Temperaturen auf Höchstwerte zwischen 22 und 24 Grad. Der Südostwind legt im Laufe des Vormittags zu und wird lebhaft. Aktuell messen wir in Wien 11 Grad. Das waren die aktuellen Wetterinformationen.
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3: Es ist kurz nach 6 Uhr und momentan kommen Sie ohne längere Verzögerungen oder Staus voran. Kommen Sie gut an Ihr Ziel.
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2: Mit Martina Steidl, schönen guten Morgen. Österreichs Fußballnationalteam hat am Abend in der Nations League im zweiten Spiel den zweiten 3:1-Sieg gefeiert. Die Tore für Österreich im Match gegen den Kosovo haben Affengruber Adamo und Chukwuemeka erzielt. Teamchef Ralf Rangnick ist mehr als zufrieden.
3: Es war klar, dass wir eine höhere Energie brauchen als der Gegner, wenn wir dieses Spiel gewinnen wollen, dass wir, was die Intensität angeht, richtig auf dem höchsten Niveau performen müssen. Und ich finde, dass das heute fast über das gesamte Spiel der Fall war. Deswegen haben wir das Spiel auch dominiert und kontrolliert. Das war genau so, wie wir uns das Spiel eigentlich auch vorgestellt hatten.
2: Kommenden Donnerstag gastiert die Mannschaft von Rangnick in Dublin. Das Team reist als Führender von Gruppe 3 der Liga B mit einem Punktemaximum auf die Grüne Insel. Am Sonntag ist dann das Spiel im Kosovo. In einer Sondersitzung des Nationalrats geht es heute um die neue Spritpreisbremse. Für Oktober und November soll Treibstoff um mehr als 12 Cent pro Liter billiger werden. Die Grünen haben gestern schon im Vorfeld zusätzlich eine Öffi-Preisbremse gefordert. Damit die Preise fürs Klimaticket und regionale Zeitkarten nicht teurer werden, schlagen sie vor, dass Bund und Länder die Ticketpreise deckeln sollen. Wie und wo kann die EU die Ukraine in der Verteidigung gegenüber Russland noch unterstützen? Darüber beraten heute die Verteidigungsminister der EU in Brüssel. In erster Linie geht es um die Frage, wie Kiew mehr Patriot-Raketen bekommen könnte, um sich vor Russlands Raketen zu schützen. Ein Vorschlag wäre, dass Mitgliedstaaten ihren Platz in der Warteschlange dafür mit der Ukraine tauschen. Eine Aschewolke vom Ätna legt den Flughafen Catania auf Sizilien weiter lahm. Alle Starts und Landungen sind heute bis Mittag gecancelt. Der Flughafen ist schon seit Samstagvormittag geschlossen. Viele Flüge wurden auf die Airports Palermo und Comiso umgeleitet. Auch vergangene Woche war Catania wegen des Ätna 2 Tage lang geschlossen.
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4: Heute ist es von früh bis spät sonnig bei strahlend blauem Himmel. In der Früh ist es sehr frisch, am Nachmittag steigen die Temperaturen auf Höchstwerte zwischen 22 und 24 Grad. Der Südostwind legt im Laufe des Vormittags lebhaft zu. Aktuell messen wir in Wien 11 Grad. Das war unser Blick auf das Wetter.
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4: Es ist kurz nach 7 Uhr und es gibt momentan keine größeren Verkehrsbehinderungen oder längere Staus. Wir wünschen eine sichere Fahrt.
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Es hat jeder Mensch seinen Lebensstil. 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
1: Mit Martina Steidl. Schönen guten Morgen. Medaillenregen für Österreich bei den Berufsweltmeisterschaften in Shanghai. 4-mal Silber und 6-mal Bronze haben die jungen Fachkräfte bei den World Skills geholt. Dazu kommen noch 20 sogenannte Medals for Excellence, hervorragende Leistungen knapp hinter dem Podium. Mit Abstand am besten abgeschnitten hat China, speziell für die Goldmedaillen. Gewinner der Gastgeber hat sich das auch gelohnt, sagt Skills Austria Geschäftsführer Jürgen Kraft.
2: Bei den Österreichern, wir machen das aus Eigenmotivation. Bei China ist es zum Beispiel so, dass da Preisgelder dahinter stehen, Titel, Häuser, Auto und so weiter und so fort.
1: Das rot-weiß-rote Team landet im Gesamtklassement auf dem 7. Platz. Insgesamt waren rund 70 Länder und Regionen bei den World Skills vertreten. Medienmanager Gerhard Zeiler will bekanntlich die SPÖ künftig anführen. Das hat er nun im Fernsehen erneut bestätigt. Auch eine Direktwahl durch die Mitglieder würde er nicht scheuen. Öffentlich zu Zeiler bekannt haben sich bisher vor allem ehemalige SPÖ-Granden und Landeshauptmänner. Weite Teile der Partei halten sich mit Sympathiebekundungen eher zurück. Die meisten Kinder und Jugendlichen verbringen jeden Tag mehrere Stunden am Handy. Mediziner und Psychologen warnen schon länger vor den Folgen. Bildungsminister Wiederkehr lädt nun diese Woche noch zu einem runden Tisch mit Betroffenen und Experten. Sein Ziel sind klare Empfehlungen für weniger Bildschirmzeit. Österreichs Fußballnationalteam hat am Abend in der Nations League im zweiten Spiel den zweiten 3:1-Sieg gefeiert. Die Tore für Österreich im Match gegen den Kosovo haben Affengruber, Adam und Chukwuemeka erzielt. Kommenden Donnerstag gastiert die Mannschaft von Ralf Rangnick in Dublin. Das Team reist als Führender von Gruppe 3 der Liga B mit einem Punktemaximum auf die grüne Insel. Am Sonntag ist dann das Spiel im Kosovo.
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3: Heute ist es von früh bis spät sonnig bei strahlend blauem Himmel. In der Früh ist es sehr frisch, am Nachmittag erreichen die Temperaturen Höchstwerte zwischen 22 und 24 Grad. Der Südostwind legt im Laufe des Vormittags zu und wird lebhaft. Aktuell messen wir in Wien 12 Grad. Das waren die Wetteraussichten.
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3: Es ist kurz nach 8 und aktuell verzeichnen wir einige Verzögerungen. In Wien kommt es auf der Wiener Nordrand-Schnellstraße zwischen Breitenlehrstraße und Hirschstetten zu einem Stau aufgrund einer hohen Verkehrsbelastung. Planen Sie in diesem Bereich mehr Zeit ein. Kommen Sie gut an Ihr Ziel.
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1: Mit Martina Steidl. Schönen guten Morgen. Der rasante Ausbau von künstlicher Intelligenz muss weitergehen. US-Präsident Trump hält jedenfalls nichts davon, die KI-Entwicklung zu regulieren. Das würde China in die Hände spielen, meint er. Trotz Warnungen von prominenten Technologievertretern und einem neuen Zwischenfall, Michael Schäder.
2: So hat es ein KI-Modell von ChatGPT-Entwickler OpenAI geschafft, in einem Test Antworten von einem externen Chatbot zu bekommen, obwohl es eigentlich keinen Internetzugang haben sollte. Die Software hat eine Lücke in den Netzwerkeinstellungen gefunden und ausgenutzt, berichtet OpenAI und zieht Konsequenzen. Das Training der leistungsstärksten KI-Modelle ist vorerst gestoppt. Nicht der erste Zwischenfall. Strengere Regeln fordern viele Tech-Giganten auch, weil ein KI-Programm eigenständig ein anderes Unternehmen gehackt hat. Sogenannte KI-Agents waren auch schon auf US-Regierungsseiten unterwegs.
1: Zuletzt hat auch Australien gemeldet, dass KI von OpenAI eine Website des australischen Gesundheitssystems gehackt hat. Einige Neuheiten bringt das neue Studienjahr. Erstmals ist ein Psychotherapie-Masterstudium an den öffentlichen Unis möglich. Auch beginnt die verkürzte Ausbildung der Lehrkräfte für Mittelschulen und AHS-Unterstufen. An den pädagogischen Hochschulen und Fachhochschulen starten neue Elementarpädagogik-Studien. Außerdem wird es an den ersten Hochschulen auch ein Mensa-Menü für 5 Euro geben. Medaillenregen für Österreich bei den Berufsweltmeisterschaften in Shanghai. 4-mal Silber, 6-mal Bronze haben die jungen Fachkräfte bei den World Skills geholt. Dazu kommen noch 20 sogenannte Medals for Excellence. Hervorragende Leistungen knapp hinter dem Podium. Das rot-weiß-rote Team landet damit im Gesamtklassement auf dem 7. Platz. Mit Abstand am besten abgeschnitten hat der diesjährige Gastgeber China. Insgesamt waren bei den World Skills rund 70 Länder und Regionen vertreten. Eine Aschewolke vom Ätna legt den Flughafen Catania auf Sizilien weiter lahm. Alle Starts und Landungen sind heute bis Mittag gecancelt. Der Flughafen ist schon seit Samstagvormittag geschlossen. Viele Flüge wurden auf die Airports Palermo und Comiso umgeleitet. Auch vergangene Woche war Catania wegen des Ätna 2 Tage lang geschlossen.
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3: Heute ist es von früh bis spät sonnig bei strahlend blauem Himmel. In der Früh ist es sehr frisch, am Nachmittag steigen die Temperaturen auf Höchstwerte zwischen 22 und 24 Grad. Der Südostwind legt im Laufe des Vormittags zu und wird lebhaft. Aktuell messen wir in Wien 14 Grad. Das waren die Wetteraussichten.
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3: Es ist kurz nach 9 Uhr und aktuell verzeichnen wir einige Verzögerungen. In Wien kommt es auf der Wiener Nordrand-Schnellstraße zwischen Breitenlehrstraße und Hirschstetten zu einem Stau aufgrund einer hohen Verkehrsbelastung. Rechnen Sie mit längeren Fahrzeiten in diesem Bereich. Gute Fahrt und passen Sie auf sich auf.
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1: Heute hören Sie etwas über fettlösliche Vitamine. A, D, E und K können nur gemeinsam mit Fett vom Körper aufgenommen werden. Sie kommen zum Teil in tierischen, A, D und K, aber auch in pflanzlichen Nahrungsmitteln, A, E und K, vor. Bei pflanzlichem Ursprung muss man daran denken, dass auch ein wenig Fett oder Öl beim Essen oder Trinken dabei sein muss. Die Hauptaufgaben sind die Erhaltung der Sehkraft, Vitamin A, Immunabwehr, Zellschutz und Knochenstoffwechsel, Vitamin A und D, Zellschutz als Antioxidantium und Unterstützung des Vitamin A, da sprechen wir von Vitamin E, sowie die Aufrechterhaltung der Blutgerinnung, Vitamin K. Eine zusätzliche Einnahme wird nur bei nachgewiesenem Mangel empfohlen, da eine Überdosierung auch negative Auswirkungen haben kann. Ich bedanke mich für Ihr Interesse und freue mich auf das nächste Mal.
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2: Mit Martina Steidl. Die Rettungsgasse funktioniert in Österreich grundsätzlich gut, selten aber doch ist es für Einsatzfahrzeuge schwer durchzukommen. Manchmal ist der Weg durch falsch geparkte Autos versperrt. Das war unlängst bei einem Feuerwehreinsatz in der Steiermark der Fall. Für Autofahrer, die Einsatzfahrzeuge behindern, kann das aber auch rechtliche Konsequenzen haben, sagt Fritz Grundnick von der Landespolizeidirektion Steiermark.
3: Sollte es bei so einem Notfall zu einer Behinderung von Einsatzkräften kommen und es schwerere Folgen gibt, also das heißt, dass vielleicht eine Person verstirbt, dadurch, dass die Einsatzkräfte nicht rechtzeitig zu dem Notfall vordringen konnten, dann könnte es unter Umständen sein, dass der Lenker des Fahrzeuges auch der Staatsanwaltschaft angezeigt wird und dort entschieden wird, ob eine Strafbarkeit vorliegt.
2: Die Kosten für das Abschleppen von Fahrzeugen, die im Weg stehen, müssen dann von den Besitzern übernommen werden. Derartige Zwischenfälle kosten vor allem Zeit bei der Hilfe. Der rasante Ausbau von künstlicher Intelligenz muss weitergehen. US-Präsident Trump hält jedenfalls nichts davon, die KI-Entwicklung zu regulieren. Das würde China in die Hände spielen, meint er. Trotz Warnungen von prominenten Technologievertretern und einem neuen Zwischenfall mit einem KI-Modell von ChatGPT-Entwickler OpenAI, das sich ohne Internetzugang über einen externen Chatbot Antworten beschafft hat. OpenAI hat das Training der leistungsstärksten KI-Modelle nun vorerst gestoppt. Fast alle Unternehmen in den großen europäischen Ländern fühlen sich von zu viel Bürokratie ausgebremst. Rund 8 von 10 geben in einer Umfrage der Stiftung Familienunternehmen an, die vielen Regulierungen würden belasten, darum werde weniger investiert und in der Folge auch weniger expandiert. Die Manager wünschen sich unter anderem niedrigere Arbeitskosten. An das EU-Versprechen für weniger Bürokratie zu sorgen, glauben nur wenige Firmen. Ein Lufthansa-Flug ist wegen einer brennenden Powerbank an Bord umgeleitet worden. Die Passagiermaschine war auf dem Weg von Frankfurt nach Lissabon, als das Gerät zu brennen begonnen hat. Die Crew hat die Powerbank in einen Lithium-Safe-Bag gesteckt. Aus Sicherheitsgründen ist die Maschine aber auch außerplanmäßig in Lyon gelandet. Powerbanks zu laden oder zu nutzen ist auf Flügen der Lufthansa-Gruppe, zu der auch die Austrian Airlines gehören, mittlerweile verboten.
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4: Heute ist es von früh bis spät sonnig bei strahlend blauem Himmel. In der Früh ist es sehr frisch, am Nachmittag steigen die Temperaturen auf rund 22 bis 24 Grad. Der Südostwind legt im Laufe des Vormittags lebhaft zu. Aktuell messen wir in Wien 17 Grad. Das war das Wetter.
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4: Es ist kurz nach 10 Uhr und aktuell verzeichnen wir einige Verzögerungen in Wien. Auf der Donauuferautobahn kommt es zwischen Reichsbrücke und Knoten Kaisermühlen zu einem Stau aufgrund einer hohen Verkehrsbelastung. Auch auf der Wiener Nordrand-Schnellstraße gibt es zwischen Breitenlehrstraße und Hirschstetten einen Stau, ebenfalls verursacht durch eine hohe Verkehrsbelastung. Rechnen Sie mit längeren Fahrzeiten in all diesen Bereichen. Wir wünschen eine sichere Fahrt.
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1: Mit Alexander Fekonja. Mehr als 3 Tonnen Lebensmittel landen in Österreich jeden Tag im Müll, mehr als die Hälfte davon in privaten Haushalten. Die Umweltschutzorganisation WWF sieht anlässlich des morgigen Tags gegen Lebensmittelverschwendung die Politik gefordert und tritt auch für bessere Bedingungen für Lebensmittelspenden ein. Mehr von Martina Steidl.
2: 3000 Tonnen, das sind rund 140 Lkw-Ladungen an Lebensmitteln, die täglich weggeworfen werden. Jährlich würde das 1,2 Millionen Tonnen entsprechen, rechnen die Umweltschützer von WWF vor. Dadurch würden aber auch wertvoller Boden, Wasser, Energie und die Arbeit vieler Menschen verschwendet. Damit mehr Lebensmittel gespendet werden, brauche es steuerliche Anreize für die Unternehmen und auch mehr Mittel, um die Spenden dann zu verteilen. An die privaten Haushalte geht der Appell, darauf zu achten, Lebensmittel richtig zu lagern und nicht zu viel einzukaufen.
1: Die Bundesregierung müsse auch klare Regeln schaffen, damit die Verschwendung schon vom Feld bis zum Teller sinkt, heißt es weiter. Der trockene Sommer und die Dürre, die auch der Ernte in Österreich massiv geschadet hat, ist heute auch Thema bei einem Treffen der EU-Landwirtschaftsminister in Brüssel. Es geht darum, wie das kommende Agrarbudget besser abgesichert werden kann. Landwirtschaftsminister Totschnig setzt sich für eine Förderung ein, die jene Landwirte belohnt, die ihre Betriebe widerstandsfähiger gegen Klimaextreme wie Dürre oder Frost machen. Serbiens Präsident Vučić ist wie erwartet zurückgetreten, weil er Regierungschef werden und bei der vorgezogenen Parlamentswahl am 25. Oktober antreten möchte. Sein Amt übernimmt zunächst Parlamentspräsidentin Brnabić, eine politische Mitstreiterin von Vučić. Sollte er die Parlamentswahlen gewinnen, hofft er, dass sich seine Macht verfestigt. Als Staatschef dürfte er nicht noch einmal kandidieren. In Werfenweng im Salzburger Pongau hat eine 46-jährige Paragleiterin einen Absturz aus rund 80 Metern Höhe überlebt. Der Unfall ist kurz nach dem Start vom Gipfel des Napf im Tennengebirge auf rund 2150 Metern Höhe passiert. Ein Teil des Schirms ist eingeklappt, die Frau ist gegen eine Felswand geprallt und dann abgestürzt. Sie wurde mit dem Hubschrauber geborgen und ins Klinikum Schwarzach geflogen.
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0: Dankeschön, danke vielmals.
1: Ihr wart ganz, ganz super und deshalb machen wir jetzt 10 Minuten Pause und kommen in einer halben Stunde wieder.
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1: Mit Alexander Fekonja. Der Nationalrat kommt jetzt zu einer Sondersitzung zusammen, um die geplante Spritpreisbremse der Regierung zu beschließen. Im Oktober und November sollen Benzin und Diesel

0: um rund 12 Cent pro Liter billiger werden. ÖVP-Clubchef Ernst Gödel:
1: Es geht natürlich nicht nur um die Senkung der Treibstoffpreise, sondern auch damit einhergehend um eine klare Bekämpfung der Inflation. Es gehört zu den Prioritäten der Bundesregierung, entschieden auch gegen die Inflation, gegen die steigende Inflation auch anzukämpfen und daher auch dieser Weg mit der Spritpreisbremse.
0: Der Teuerung entgegensteuern ist das erklärte Ziel der Regierung, so die Clubobleute von ÖVP, SPÖ und Neos unisono. Grund für diese Sondersitzung sei US-Präsident Trump und das Chaos, das er auf dieser Welt angerichtet habe, betont auch Neos-Obmann Shetty. Das ungarische Parlament hat heute die Immunität von Ministerpräsident Peter Matyá aufgehoben, mit großer Mehrheit und auf seinen eigenen Antrag. Damit muss er sich wegen Diebstahlvorwürfen vor der Justiz verantworten. Er soll vor 2 Jahren in einem Budapester Lokal einem Mann das Handy weggenommen und in die Donau geworfen haben, weil dieser ihn ungefragt gefilmt hat. Mehr als 3000 Tonnen Lebensmittel landen in Österreich jeden Tag im Müll, mehr als die Hälfte davon in privaten Haushalten. Die Umweltschutzorganisation WWF sieht anlässlich des morgigen Tags gegen Lebensmittelverschwendung vor allem die Politik gefordert und verlangt außerdem bessere Bedingungen für Lebensmittelspenden, etwa steuerliche Anreize. Der Salzburger Zoo hat nach dem Tod von Löwin Nala im August wieder ein neues Löwenpaar. Anfang September wurden Löwe Kiano aus einem Zoo in Tschechien und Löwin Dara aus einem englischen Zoo nach Salzburg geholt. Heute ist Kiano auch zum ersten Mal für Besucherinnen und Besucher zu sehen. Dara ist noch nicht zu sehen, die braucht noch etwas Zeit, um sich einzugewöhnen.
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3: Heute Nachmittag scheint die Sonne bei strahlend blauem Himmel. Die Temperaturen erreichen rund 22 bis 24 Grad. In den Tälern kann sich stellenweise Nebel halten. Aktuell messen wir in Wien 21 Grad. Das waren die aktuellen Wetterinformationen.
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3: Es ist kurz nach 12 Uhr und momentan kommen Sie ohne längere Verzögerungen oder Staus voran. Kommen Sie gut und sicher an Ihr Ziel.
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1: Mit Alexander Fekonja. Die Debatte um den Chefposten in der SPÖ geht weiter, befeuert durch die Ankündigung von Medienmanager Gerhard Zeiler, der die Roten anführen will. Ich muss es tun, sagt er im Fernsehen. Unterstützer innerhalb der Partei gibt es noch wenige. SPÖ-Clubobmann Philipp Kucher steht hinter Andreas Babler, lässt er heute wissen.
2: Ich glaube sozusagen, dass diese öffentlichen Personaldebatten auch ganz gut ohne mein Zutun funktionieren. Ich werde persönlich sozusagen diese Personaldebatten auch nicht durch eine Stellungnahme befeuern. Es ist wichtig, dass wir uns auf die Arbeit für das Land und die Leute konzentrieren. Von mir gibt es sozusagen kein Befeuern dieser Debatte.
1: Öffentlich zu Zeiler bekannt haben sich bisher vor allem ehemalige SPÖ-Granden und Landeshauptmänner. Entwarnung gibt es von der ÖBB Südbahnstrecke, die war heute nach einer Bombendrohung zwischen Mürzzuschlag und Wien gesperrt. Die Polizei hat die Strecke abgesucht, aber nichts gefunden. Damit fahren die Züge wieder.

0: wieder. Für heute Nachmittag sollte man sich aber trotzdem auf Verspätungen einstellen. Wer hinter der Drohung steckt, ist noch nicht bekannt. Sie soll aber sehr unkonkret gewesen sein, heißt es aus dem Innenministerium. In Schweden ist die Regierungsbildung der Sozialdemokraten gescheitert. Parteichefin Andersson hat die Gespräche heute für beendet erklärt und den Auftrag zur Regierungsbildung zurückgegeben. Die Linkspartei, die sie eigentlich als Regierungschefin unterstützen wollte, hat angekündigt, bei der Wahl des Parlamentspräsidenten für den konservativen Amtsinhaber zu stimmen. Blutdruck, Cholesterin und Blutzucker checken lassen, dazu ruft die Apothekerkammer in der ersten EU-Screening Week auf, die europaweit noch bis 4. Oktober läuft. Viele Apotheken in Österreich bieten dazu Gesundheitstests an. Die Ergebnisse liegen meist nach wenigen Minuten vor. Welche Tests es gibt, ist von Apotheke zu Apotheke unterschiedlich. Am besten fragt man in der eigenen nach.
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2: Heute Nachmittag scheint die Sonne bei strahlend blauem Himmel. Die Temperaturen erreichen rund 22 bis 24 Grad. In höheren Lagen kann es zeitweise Wolken geben. Aktuell messen wir in Wien 23 Grad. Das waren die aktuellen Wetterinformationen.
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2: Es ist kurz nach 13 Uhr und aktuell melden wir keine lang andauernden Verkehrsbehinderungen oder Staus. Gute Fahrt und passen Sie auf sich auf.
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1: Mit Alexander Fekonja. Der trockene Sommer und die Dürre, das ist großes Thema heute beim Treffen der EU-Landwirtschaftsminister in Brüssel. Österreichs Landwirtschaftsminister Norbert Totschnig will da vor allem auf eine starke EU-Agrarförderung auch für die Zukunft drängen. In Österreich habe die Dürre nämlich Schäden von über 1 Milliarde Euro verursacht.
2: Das heißt, hier gibt es einmal zwei Vorgangsweisen. Das erste, kurzfristig national helfen wir mit einem Dürrepaket, um zu entlasten, um Liquidität zu sichern und gleichzeitig einen Anreiz zu geben, damit die Bauern sich gegen Dürre versichern in den nächsten Jahren. Langfristig brauchen wir Maßnahmen allerdings auch auf europäischer Ebene, um die Landwirtschaft klimaresilienter zu machen.
1: Die Direktzahlungen an die Bauern seien vor allem in Krisenzeiten wichtig für ihre Stabilität, so der Minister. Die SPÖ schlägt vor, Spitzenverdiener stärker zu besteuern. Der höchste Steuersatz von 55% soll schon für den Einkommensteil über 500.000 Euro gelten. Bisher gilt er erst ab 1 Million. Damit soll der Kindermehrbetrag, eine Entlastung für Familien mit geringem Einkommen, von 700 auf 1.000 Euro steigen. ÖVP und NEOS reagieren ablehnend, wollen aber zumindest darüber reden. Die Industriellenvereinigung lehnt den Vorschlag von vornherein ab. Der deutsche Discounter Aldi will im kommenden Jahr 1 Milliarde Euro in das Geschäft in Großbritannien investieren. Das Geld fließt in 40 neue Filialen und das Vertriebsnetz. Allein in den nächsten 10 Wochen sollen schon 30 Läden zu den schon bestehenden knapp 2000 dazukommen. Bei einigen Dingen kommen China und die USA nicht auf einen Nenner. Geht es um

0: Pandas dann schon. Die Riesenpandas Ping Ping und Fu Shuang sind gestern in der Früh nach 16 Stunden Flug in Atlanta gelandet. Kurz nach dem Besuch von Staatschef Xi Jinping bei US-Präsident Trump. China hat sie den USA geliehen. Es soll eine Geste des guten Willens sein.
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2: Heute Nachmittag bleibt es sonnig bei strahlend blauem Himmel. Die Temperaturen erreichen rund 22 bis 24 Grad. In den Tälern kann sich stellenweise Nebel halten. Aktuell messen wir in Wien 24 Grad. Das war unser Wetterüberblick.
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2: Es ist kurz nach 14 Uhr und aktuell melden wir keine lang andauernden Verkehrsbehinderungen oder Staus. Kommen Sie gut an Ihr Ziel.
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5: Ein herzliches Servus zu meiner Sendung diese Woche aus dem schönen Helenental. Es freut mich, dass Sie dabei sind. Und wenn ich sage ein herzliches Servus, passt das heute besonders, denn diese Sendung habe ich unter das Motto Herz gestellt, denn am 29. September ist der Weltherztag. Ja, das Herz ist ja nicht nur das wichtigste Organ, sondern unser Leben beginnt mit dem ersten Herzschlag und hört mit dem letzten Herzschlag auf. Und ich bin gerade wieder so beflügelt, weil mein Sohnemann, mein Größerer, gerade schwer verliebt ist und durch unser Haus mal wieder die Herzerl fliegen. Und wie könnte die Sendung nicht besser beginnen als mit Das Herz von einem echten Werner? Und das hören wir jetzt von Fritz Mulia.
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Ja, das war Walter Haider mit dem Orchester Erich Benedini und ich nehme ein Wiener Lied in meinem Herzen mit und der Herzensdürl-Schlüssel vom Kurt-Gierk-Trio. Ja, natürlich steht das Herz vor allem immer für die Liebe, auch bei uns im Wiener Lied. Und so widme ich die nächsten beiden Liedern meinen kleinen Turteltäubchen zu Hause, nämlich den Herzbuhr, gesungen von Steffi Melz, Franz Schuh, Walter Scheidel mit Solisten. Und ich möchte gern dein Herzklopfen hören von Rudi Hofstetter. Musik.

Ja, und mit dem nächsten Lied machen wir einen kleinen Ausflug in den Austropop, nämlich zu Reinhard Fendrich und Marianne Ment und einem Lied, das für mich selbst auch eine große Bedeutung hat, weil es bei meiner Hochzeit gespielt wurde. 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

war Johannes Wirtl mit einem Lied aus seiner eigenen Feder, Ein Herz und ein Gmiert. Und dem schließt sich jetzt Marika Sobotka an mit Mein Herz, das ist ein

war Fritz Wunderlich mit Mein Herz ruft immer nur nach dir. Ja, und jetzt kommt ein Lied von Johann Schrammel und Wilhelm Wiesberg aus den legendären Kremser Alben Herz und Uhr. Und das hören wir von Angelika Kirchschlager, begleitet von den Philharmonier Schrammeln.

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1: Ja, das war noch einmal Reinhard Fendrich mit einem nicht so bekannten Lied, das einfach den Titel Herz trägt. Und jetzt wird es ein bisschen schwungvoller mit Zwei Herzen im Dreivierteltakt. Und das hören wir von Julia Migenes und René Collo. Und dann kommt eine historische Aufnahme. Es ist leider die einzige, die ich gefunden habe. Gesungen von Ernst Arnold über die Besonderheit, das Mutterherz.

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Das war, Sie haben ihn bestimmt erkannt, Peter Alexander mit der Herzschmerzpolka. Und damit komme ich auch langsam zum Ende meiner Sendung. Wir hören jetzt noch das Vorstadtkollektiv mit Das Herz in der Brust und abschließend Mein Herz hängt an Wien vom Konzertanten Schrammelquartett, vom Zitterduo Swoboda und Duo Mallert Hirschfeld. Ich hoffe, die Sendung hat Ihnen gefallen und ich konnte ein bisschen Herzlichkeit weitergeben. Und ich hoffe, Sie sind auch nächstes Mal wieder dabei, wenn es wieder heißt, so klingt's bei uns in Wien. Ihre Marion.

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3: Mit Alexander Fekonja. Der sogenannte Kratom-Tee ist in Kräuterläden oder an Automaten leicht erhältlich. Ein gesunder 22-jähriger Mann hat nun einen Herzstillstand erlitten, nachdem er den Tee getrunken hat. Sophie Weinhandl, Mediziner der Innsbrucker Klinik, berichten jetzt vom ersten derartigen Fall in Österreich.
4: Kratom-Tee wird aus den Blättern des gleichnamigen Baumes gemacht. Die Nebenwirkungen können schwere bis tödliche Folgen haben. Ein 22-Jähriger ist plötzlich in seiner Wohnung zusammengebrochen. Er hat zweimal wiederbelebt werden müssen. In der Innsbrucker Klinik hat sich gezeigt, dass der Tee zum Herzstillstand beim an sich gesunden 22-Jährigen geführt hat. Es ist der erste derartige Fall in Österreich. In den USA gibt es durch Kratom-Tee bereits große Probleme.
3: Konkret hat sich die Zahl der Kratom-bedingten Vergiftungsfälle in den USA zwischen 2015 und 2025 verzwölffacht. Mit Traktoren blockieren Bauern auf Sizilien heute Straßen, um gegen die hohen Spritpreise zu protestieren. Sie fordern eine stärkere Entlastung beim Diesel, denn allein für Diesel brauche man mit dem Traktor täglich rund 300 Euro, um ein Feld zu bewirtschaften, kritisieren die Bauern. Auch die Frechter haben einen 5-tägigen Transportstopp angekündigt, weil die Regierung in Rom bisher nicht reagiert hat. Ein leichtes Erdbeben war heute Mittag südöstlich von Innsbruck zu spüren. Es war ein Nachbeben von Samstag. Da hat es ein Erdbeben der Stärke 3,8 gegeben. Der Erdbebendienst bietet die Bevölkerung um Rückmeldung, ob sie Erschütterungen gespürt haben und ob es Schäden gibt. Gute Nachrichten gibt's für Österreichs Frauentennis. Mit Anastasia Potapova, Lili Taga, Sinja Kraus und Julia Graper sind aktuell 4 Spielerinnen unter den besten 100 der Welt. Potapova, Taga und Kraus spielen ab übermorgen bei den China Open in Peking und da könnte es auch zum Duell zwischen Potapova und Kraus kommen, wenn Kraus zum Auftakt gewinnt.
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5: Heute Nachmittag scheint die Sonne bei strahlend blauem Himmel. Die Temperaturen erreichen rund 22 bis 24 Grad. In höheren Lagen kann es zeitweise Wolken geben. Aktuell messen wir in Wien 24 Grad.

0: Grad. Das war unser Blick auf das Wetter.
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0: Es ist kurz nach 15 Uhr und im Moment sind uns keine größeren Verkehrsbehinderungen gemeldet. Kommen Sie gut an Ihr Ziel.
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Wilhelm Busch. 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
2: Mit Alexander Fekonja. Der Nationalrat hat die neue Spritpreisbremse beschlossen. Im Oktober und November wird die Mineralölsteuer gesenkt und die Gewinnspanne der Händler begrenzt. Das soll den Sprit pro Liter um mehr als 12 Cent billiger machen. Während die Koalition höchst zufrieden ist, gibt es scharfe Kritik von der FPÖ. Morgen muss jetzt noch der Bundesrat zustimmen. Über 90% der Quereinsteigerinnen und Quereinsteiger an Österreichs Schulen sind mit ihrer Arbeit zufrieden und wollen weiter unterrichten, zeigt eine neue Befragung. Ab dem nächsten Jahr will das Bildungsministerium, dass der berufsbegleitende Lehrgang auch einen bundesweit einheitlichen Lehrplan bekommt. Außerdem soll es eine Onboarding-Woche in den Ferien geben und Bildungsminister Wiederkehr plant weiterhin einen Quereinstieg in Volksschulen. Unbekannte haben in der vergangenen Nacht in Mautendorf im Salzburger Lungau einen Hubschrauber aus einem Hangar von der Firma von Ex-Skisprungstar Thomas Morgenstern gestohlen. Eigentümer ist Morgenstern zwar nicht, er bietet aber mit der Firma Hubschrauber-Rundflüge an. Das Landeskriminalamt Salzburg ermittelt jetzt, der Heli wurde über Kroatien geortet. Die Ermittlungen gegen Thomas Schmidt, den früheren Generalsekretär im Finanzministerium, wegen möglicher Falschaussagen im Ibiza-U-Ausschuss und vor Gericht, sind nun eingestellt worden. Die Vorwürfe seien großteils schon 2024 angezeigt und dort eingestellt worden, sagt die Staatsanwaltschaft. Einen neuen Immobilienrekord gibt es im italienischen Badeort Jesolo. Dort ist ein Penthouse jetzt um 6,5 Millionen Euro verkauft worden. Der Quadratmeter in der Luxusresidenz kostet rund 40.000 Euro. Gekauft hat es laut Projektentwickler ein wohlhabender Unternehmer aus Venetien. Die Möbel sind übrigens im Preis inbegriffen.
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3: Heute Abend und in der Nacht wird es klar und allmählich kühl. Die Temperaturen sinken auf Werte zwischen 7 und 13 Grad. Der Wind lässt nach und sorgt für eine ruhige Nacht. Aktuell messen wir in Wien 24 Grad. Das war das Wetter.
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3: Es ist kurz nach 16 Uhr und im Moment sind uns keine größeren Verkehrsbehinderungen gemeldet. Kommen Sie gut und sicher an Ihr Ziel.
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0: Sie hören Antonio Vivaldis Der Herbst aus dem Werk Die vier Jahreszeiten. 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
1: Mit Alexander Fekonja. Immer mehr Kinder und Jugendliche in Österreich müssen eine Klasse wiederholen. Das zeigen die Ergebnisse der PISA-Studie. Fast jeder fünfte Schüler oder jede Schülerin im Alter von 15 Jahren ist schon einmal sitzen geblieben. Bei Familien mit wenig Geld oder niedrigem Bildungsstand oder auch wenn die Eltern aus dem Ausland kommen, bleiben die Kinder häufiger sitzen, sagt der Geschäftsführer des Vereins Teach for Austria, Walter Emberger.
2: Wo je nach Schultyp dann diese Klassenwiederholungen bis zu 25-30% gehen können, während Kinder von Akademikern oder wohlhabenden Haushalten deutlich geringere Wiederholungszahlen haben, je nach Schultyp deutlich dann unter 10%.
1: Betroffene Kinder bräuchten mehr Förderunterricht und Unterstützung, so der Experte. Der Nationalrat hat die neue Spritpreisbremse beschlossen. Im Oktober und November wird die Mineralölsteuer gesenkt und die Gewinnspanne der Händler begrenzt. Das soll den Sprit pro Liter um mehr als 12 Cent billiger machen. Während die Koalition höchst zufrieden ist, gibt's scharfe Kritik von der FPÖ. Morgen muss jetzt noch der Bundesrat zustimmen. Mehr als 3000 Tonnen Lebensmittel landen in Österreich jeden Tag im Müll, mehr als die Hälfte davon in privaten Haushalten. Die Umweltschutzorganisation WWF sieht anlässlich des morgigen Tags gegen Lebensmittelverschwendung vor allem die Politik gefordert und verlangt außerdem bessere Bedingungen für Lebensmittelspenden, etwa steuerliche Anreize. Die größte Weltraumrakete Starship der US-Firma SpaceX ist heute erstmals zu einem Flug auf einer Erdumlaufbahn 275 Kilometer hoch gestartet. Sie soll 26 Satelliten des Starlink-Netzwerks im Orbit aussetzen. Mehrere Tests haben in der Vergangenheit mit Explosionen geendet.
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3: Heute Abend und in der Nacht wird es klar und allmählich kühl. Die Temperaturen sinken auf Werte zwischen 7 und 13 Grad. Der Wind lässt nach und sorgt für eine ruhige Nacht. Aktuell messen wir in Wien 24 Grad. Morgen scheint von früh bis spät die Sonne. Wolken sind kaum zu erwarten. Die Temperaturen erreichen rund 23 Grad. Das war unser Wetterüberblick.
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3: Es ist kurz nach 17 Uhr und zurzeit gibt es keine längeren Verkehrsverzögerungen. Wir wünschen eine sichere Fahrt.
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1: Heute hören Sie etwas über fettlösliche Vitamine. A, D, E und K können nur gemeinsam mit Fett vom Körper aufgenommen werden. Sie kommen zum Teil in tierischen, A, D und K, aber auch in pflanzlichen Nahrungsmitteln, A, E und K, vor. Bei pflanzlichem Ursprung muss man daran denken, dass auch ein wenig Fett oder Öl beim Essen oder Trinken dabei sein muss. Die Hauptaufgaben sind die Erhaltung der Sehkraft, Vitamin A, Immunabwehr, Zellschutz und Knochenstoffwechsel, Vitamin A und D, Zellschutz als Antioxidantium und Unterstützung des Vitamin A, da sprechen wir von Vitamin E, sowie die Aufrechterhaltung der Blutgerinnung, Vitamin K. Eine zusätzliche Einnahme wird nur bei nachgewiesenem Mangel empfohlen, da eine Überdosierung auch negative Auswirkungen haben kann. Ich bedanke mich für Ihr Interesse und freue mich auf das nächste Mal.
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1: Mit Alexander Fekonja. In Österreich gibt es immer mehr Sitzenbleiber. Bei den 15-jährigen Schülerinnen und Schülern hat fast jeder und jede Fünfte schon einmal eine Klasse wiederholt. Das zeigen die Ergebnisse der PISA-Studie. Im Vergleich, in Ländern, die bei PISA besonders gut abschneiden, wie Irland oder Estland, sind es nicht einmal 5%, sagt der Geschäftsführer vom Verein Teach for Austria, Walter Emberger.
2: Es ist nicht nur für die einzelnen Kinder ein großer Nachteil, es ist für die Lehrkräfte ein Nachteil, sondern es ist auch für die Gesamtgesellschaft einfach deutlich teurer, weil diese Kinder oder Jugendlichen später in ein Erwerbsleben eintreten können und das Schulsystem selbst dann auch mehr Geld für sie aufwenden muss.
1: Betroffene Kinder bräuchten mehr Förderunterricht und Unterstützung, so der Experte. Das ungarische Parlament hat heute die Immunität von Ministerpräsident Peter Matyar aufgehoben, mit großer Mehrheit und auf seinen eigenen Antrag. Damit muss er sich wegen Diebstahlvorwürfen vor der Justiz verantworten. Er soll vor 2 Jahren in einem Budapester Lokal einem Mann das Handy weggenommen und in die Donau geworfen haben, weil dieser ihn ungefragt gefilmt hat. Woher kommen Fleisch und andere tierische Produkte im Wirtshaus? Darüber wird in Österreich schon lange politisch gestritten. Jetzt wollen Landwirtschaftskammer und Wirtschaftskammer gemeinsam Lösungen suchen, die den Gästen mehr Infos bringen sollen, ohne die Wirte zusätzlich mit Bürokratie zu belasten. SPÖ und Grüne wollen jedenfalls, dass die Herkunftsangabe Pflicht wird. Und noch zum Fußball, da hat Konrad Laimer nach einem überstandenen Muskelfaserriss wieder mit dem Nationalteam trainiert und ist für die kommenden Spiele in Dublin und Pristina einsatzbereit. Die angeschlagenen Gregoritsch und Mvene sollten da auch wieder fit sein. Dafür soll sich LASK-Kapitän Sascha Horvath im Training am Oberschenkel verletzt haben. Ob er am Donnerstag spielen wird, ist noch unklar.
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3: Heute Abend und in der Nacht wird es klar und allmählich kühl. Die Temperaturen sinken auf Werte zwischen 7 und 13 Grad. Der Wind lässt nach und sorgt für eine ruhige Nacht. Aktuell messen wir in Wien 23 Grad. Morgen scheint von früh bis spät die Sonne. Wolken sind kaum zu erwarten. Die Temperaturen erreichen rund 23 Grad. Das waren die aktuellen Wetterinformationen.
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3: Es ist kurz nach 18 Uhr und aktuell gibt es keine längeren Staus oder Verzögerungen. Wir wünschen eine gute Fahrt.
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1: Wieder einmal herzlich willkommen bei Wiener Lieder von gestern und heute, sagt der Erich Zipp. Und nach dem Begrüßungsmarsch, den uns wie immer die Bradlgeiger aus Salzburg gespielt haben, haben wir Walter Nagel mit seiner Gitarre und einem selbstgeschriebenen Lied gehört. Vorige Woche war ich bei einem Auftritt von Walter in Bad Erlach dabei und ich war echt begeistert, was für ein Klangvolumen er mit Gitarre und Gesang zustande bringt. Naja, und in Bad Erlach ist der Thermelinsberg, da hat es auch ideal gepasst. In der heutigen Sendung will ich Günter Frank zum 90er gratulieren, obwohl ich mir ganz sicher bin, dass er die Grüße nicht einmal mitkriegen wird. Aber dann erinnere ich auch an Ferdinand Raimund, und der kann es natürlich auch nicht mehr hören. Beginnen möchte ich aber mit einem Musikwunsch, und zwar hat sich Monika aus Floridsdorf etwas von Michael Heldau gewünscht. Und da habe ich Was hast du schon davon, wenn ich dich liebe, ausgesucht. Und zum Schluss der Sendung kommt dann noch ein Titel.
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1: Das war jetzt schon Günter Frank, der am 16. September 1936 in Wien geboren wurde. Bekannt wurde er vor allem als Moderator, er ist aber auch Schauspieler, wo auch in zahlreichen Filmen mitgewirkt hat, und er hat über 400 Wiener Lieder auf CDs aufgenommen. 1987 hat er den Professortitel verliehen bekommen und er ist auch als Maler sehr erfolgreich, da allerdings unter seinen richtigen Namen, Günter Schmiedeck. Hören wir jetzt Günter Frank mit dem Tschapperl und der alte Spech, beides Lieder von Hans Lang und Erich Meder. Alle drei Lieder von Günter Frank stammen aus der CD. So klingt's bei uns in Wien, die Günter Frank mit Walter Heider und dem Maler Schrammeln herausgebracht hat.
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Das war jetzt Josef Mainrad mit dem wohl bekanntesten Lied von Ferdinand Raimund, den Hobelied. Eigentlich hieß Ferdinand Raimund richtig Ferdinand Jakob Raimund, wurde am 1. Juni 1790 in Wien als das 12. Kind seiner Eltern geboren. Mit 12 Jahren starb seine Mutter und mit 14 Jahren sein Vater und so haben ihn dann seine größeren Schwestern großgezogen. Da war Geld Mangel war und mit 14 Jahren begann er eine Lehre als Zuckerbäcker beim Zuckerlbäcker Jung, heute Konditorei Demel. Da bot er im Nationaltheater, später Burgtheater, als Numero den Besuchern Süßwaren seines Meisters an und kam so mit dem Theater in Kontakt. Dort bewunderte er Ferdinand Ochsenheimer, den er später bis ins Detail kopierte. Jetzt wollte er unbedingt Schauspieler werden und brach seine Lehre als Konditor ab. Nach einigen Misserfolgen als Schauspieler gelang ihm mit 25 Jahren der Durchbruch und mit 26 Jahren war er bereits Regisseur im Theater an der Josefstadt. Von 1823 bis 1834 verfasste er 8 Bühnenwerke, wobei das Hobellied aus der Verschwender stammt und daraus stammt auch das folgende Lied »Es gibt nichts Dümmeres als die Jagd«, was uns Regina Barowski singt und Elfriede Ott und Julius Batzak singen das Oschenlied und Hans Moser und Renate Holm, Brüderlein Fein, beides aus Der Bauer als Millionär. Ferdinand Raimund brachte es zu einigen Reichtum, hatte aber panische Angst vor Tollwut und erschoss sich nach einem Biss seines Hundes vor 190 Jahren, am 5. September 1836, also im 46. Lebensjahr in Bonn.

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Das gerade gehörte Lied hat mein Vater Franz Zipp geschrieben, der am 8. September seinen 102. Geburtstag gehabt hat. Gespielt habe ich es mit meiner Tochter Marion. Übrigens, ich spiele in Kürze bei einem 102. Geburtstag eines Herrn, wo ich schon den 90er, 95er und 100er und 101. Geburtstag gespielt habe. Und er hat gemeint, so viele runde Geburtstage werde ich nicht mehr haben, also wünsche ich mir jetzt bei jedem Geburtstag die Musik von Erich Zipp. Kann es ein schönes Kompliment geben. Und wenn wir schon beim Persönlichen sind, auch nächstes Jahr kann man mich ab April jeden ersten Donnerstag von 17 bis 20 Uhr bei der heurigen Schifffahrt am Neusiedlersee hören. Das ist schon etwas Besonderes, denn gleich nach der Abfahrt bleibt das Schiff kurz stehen und der Kapitän grillt ganz frisch für unsere Gäste und jeder bekommt einen Grillteller. Da läuft mir jetzt schon das Wasser im Mund zusammen. Die letzte Fahrt dieses Jahres ist übrigens am 1. Oktober. Und dazu passt jetzt im Burgenland, dass uns die Weltpartie singt.

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15: Wir sind schon fast am Ende der Sendung. Den Ausgang macht Michael Held damit Ich weiß auf der Wien ein kleines Hotel. Dann singen die beiden japanischen Sängerinnen Ursula Kokure und Hanyo Takako Sagt mein Abschied leise Servus. Ich hoffe, die Sendung hat Ihnen gefallen und vielleicht begleiten Sie mich am 1. Oktober bei unserer Schifffahrt. Da gibt's sogar eine Busverbindung vom Bahnhof Baden nach Mörwisch. Bis zum nächsten Mal, Ihr Erich Zipp.
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0: pro Liter um mehr als 12 Cent billiger machen. Der Beschluss hat auch wieder für heftige Wortgefechte gesorgt. Scharfe Kritik kommt von FPÖ-Chef Kickl. Er vergleicht sie mit der Preisbremse von März und nennt sie einen Witz.
1: Wie in so vielen Bereichen, weil die Menschen natürlich ganz genau durchschaut haben, dass es sich dabei um eine Mogelpackung handelt.
0: Die Regierung kontert Neos-Club-Obmann Yannick Schetti.
2: Wir können, selbst wenn ich Ihre Forderungen zu 100% übernehme, sind wir uns doch hoffentlich darüber einig, dass wir hier nicht den Krieg im Nahen Osten beenden können. Und deswegen müssen wir uns dem bewusst sein, dass alles, was wir machen, eine Dämpfung ist, eine Dämpfung.
0: Morgen muss jetzt noch der Bundesrat zur Spritpreisbremse zustimmen. In Schweden ist die Regierungsbildung der Sozialdemokraten gescheitert. Parteichefin Andersson hat die Gespräche heute für beendet erklärt und den Auftrag zur Regierungsbildung zurückgegeben. Die Linkspartei, die sie eigentlich als Regierungschefin unterstützen wollte, hat angekündigt, bei der Wahl des Parlamentspräsidenten für den konservativen Amtsinhaber zu stimmen. Für die heimische Industrie geht's weiter bergauf. Im September hat es wieder deutlich mehr Aufträge gegeben. Dadurch wird auch mehr produziert und die Beschäftigung ist ebenfalls gestiegen. Das zeigt der neue Einkaufsmanager-Index der Bank Austria. Der ist auf dem höchsten Stand seit Beginn des Ukraine-Kriegs 2022. Gebremst wird der Aufschwung aber von steigenden Preisen und Lieferproblemen. Blutdruck, Cholesterin und Blutzucker checken lassen, dazu ruft die Apothekerkammer in der ersten EU-Screening-Week auf, die europaweit noch bis 4. Oktober läuft. Viele Apotheken in Österreich bieten dazu Gesundheitstests an. Die Ergebnisse liegen meist nach wenigen Minuten vor. Welche Tests es gibt, ist von Apotheke zu Apotheke unterschiedlich. Am besten fragt man in der eigenen nach.
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4: Heute Abend und in der Nacht wird es klar und allmählich kühl. Die Temperaturen sinken auf Werte zwischen 7 und 13 Grad. Der Wind lässt nach und sorgt für eine ruhige Nacht. Aktuell messen wir in Wien 21 Grad. Morgen scheint von früh bis spät die Sonne. Wolken sind kaum zu erwarten. Die Temperaturen erreichen rund 23 Grad. Das waren die neuesten Wetterinformationen.
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4: Es ist kurz nach 19 Uhr und aktuell gibt es keine längeren Staus oder Verzögerungen. Kommen Sie gut an Ihr Ziel.
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1: Mit Alexander Fekonja. Beschlossene Sache ist die neue Spritpreisbremse. Der Nationalrat hat sie heute fixiert. Im Oktober und November wird die Mineralölsteuer gesenkt und die Gewinnspanne der Händler begrenzt. Das soll den Sprit pro Liter um mehr als 12 Cent billiger machen. Morgen muss jetzt noch der Bundesrat zustimmen. Keinen Anklang findet die SPÖ mit ihrem Vorschlag, Spitzenverdiener stärker zu besteuern. Die Roten wollen, dass der höchste Steuersatz von 55%

0: geschlossen, weil der Ätna noch immer rumort. Seit Samstag schon gibt es keine Starts und Landungen. Für den Vulkan gilt eine rote Warnstufe, die höchste von 4. Schon im August ist es deswegen ebenfalls zu Unterbrechungen im Flugverkehr gekommen. Habt keine Angst vor der Zukunft, hat heute Papst Leo XIV. An Europas Jugend appelliert in seiner Grundsatzrede zu Europa im französischen Metz, wo er auch den Umgangston zwischen Staaten und Menschen untereinander kritisiert hat und Politiker in die Pflicht genommen hat, das zu bessern. Metz war heute die letzte Station der viertägigen Frankreich-Reise des Papstes.
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